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0: 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Any word on that? We're taking that family down.
2: Yeah, they're going to throw them in one of the official cars, and then I'm going to have these dudes do the escort down.